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1: Mit KI-Support. Meist klar und trocken ist es gerade, nur Richtung Alpen und im Osten hängen mehr Wolken, da kann es auch mal regnen und gewittern. Dazu liegen die Temperaturen aktuell zwischen 20 und 14 Grad. Tagsüber erst viel Sonne, später vor allem in der Südhälfte mehr Wolken und dann auch öfter Schauer und kräftige Gewitter bei 27 bis 32 Grad.

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1: Laut FM Wetter.
2: Mit KI-Support. Meist klar und trocken ist es gerade, nur Richtung Alpen und im Osten hängen mehr Wolken, da kann's auch mal regnen und gewittern. Dazu liegen die Temperaturen aktuell zwischen 20 und 14 Grad. Tagsüber erst viel Sonne, später vor allem in der Südhälfte mehr Wolken und dann auch öfter Schauer und kräftige Gewitter bei 27 bis 32 Grad.

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0: Laut FM Wetter.
1: Mit KI-Support. Wolkig ist heute Morgen erstmal. In Sachsen und im Süden geht's zum Start noch mit Gewittern und Regen los. Bis zum Mittag lässt das nach. Am Nachmittag gibt's dann in der Südhälfte wieder vereinzelt kräftige Gewitter mit Starkregen und Hagel. Sonst bleibt's trocken. Die Höchstwerte liegen zwischen 27 und 32 Grad. Morgen meist sonnig, später mehr Wolken, maximal 33 Grad.

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0: Laut FM Wetter.
1: Mit KI-Support. Wolkig ist heute Morgen erstmal. In Sachsen und im Süden geht's zum Start noch mit Gewittern und Regen los. Bis zum Mittag lässt das nach. Am Nachmittag gibt's dann in der Südhälfte wieder vereinzelt kräftige Gewitter mit Starkregen und Hagel. Sonst bleibt's trocken. Die Höchstwerte liegen zwischen 27 und 32 Grad. Morgen meist sonnig, später mehr Wolken, maximal 33 Grad.

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1: Mit KI-Support. Mit Sonne und Wolken geht's in den Morgen und in Sachsen sowie im Süden knallt's am Anfang noch mit Gewittern und Regen. Mittags lässt das erstmal nach, aber ab dem Nachmittag sind in der Südhälfte wieder einzelne kräftige Gewitter mit Starkregen und Hagel drin, sonst bleibt's trocken. Dazu wird's heiß mit 27 bis 32 Grad. Morgen erst meist sonnig, später mehr Wolken und vereinzelt ein Schauer oder Gewitter, maximal bis 33 Grad.
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1: Mit KI-Support. Mit Sonne und Wolken geht's in den Morgen und in Sachsen sowie im Süden knallt's am Anfang noch mit Gewittern und Regen. Mittags lässt das erstmal nach, aber ab dem Nachmittag sind in der Südhälfte wieder einzelne kräftige Gewitter mit Starkregen und Hagel drin, sonst bleibt's trocken. Dazu wird's heiß mit 27 bis 32 Grad. Morgen erst meist sonnig, später mehr Wolken und vereinzelt ein Schauer oder Gewitter, maximal bis 33 Grad.

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1: Mit KI-Support. Mal mehr, mal weniger Wolken sind gerade am Himmel. Im Süden hängt erst noch gewittriger Regen drin. Richtung Mittag lässt das nach. Dafür kann es ab dem Nachmittag in der Südhälfte vereinzelt kräftige Gewitter mit Starkregen und Hagel geben. Sonst bleibt es meist trocken bei 27 bis 31 Grad. Morgen erst viel Sonne, später mehr Wolken und maximal 33 Grad.
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0: Laut FM Wetter.
1: Mit KI-Support. Mal mehr, mal weniger Wolken sind gerade am Himmel. Im Süden hängt erst noch gewittriger Regen drin. Richtung Mittag lässt das nach. Dafür kann es ab dem Nachmittag in der Südhälfte vereinzelt kräftige Gewitter mit Starkregen und Hagel geben. Sonst bleibt es meist trocken bei 27 bis 31 Grad. Morgen erst viel Sonne, später mehr Wolken und maximal 33 Grad.
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0: Laut FM Wetter.
1: Mit KI-Support. Mal mehr, mal weniger Wolken sind heute dabei und im Süden gibt es erst Regen mit Gewitter, der mittags nachlässt. Ab dem Nachmittag können in der Südhälfte dann vereinzelt kräftige Gewitter mit Starkregen und Hagel hochgehen, sonst bleibt's trocken. Dazu maximal 27 bis 31 Grad. Morgen startet's erstmal sonnig, später kommen mehr Wolken, dazu höchstens 33 Grad.

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1: Mit KI-Support. Mal mehr, mal weniger Wolken sind heute dabei und im Süden gibt es erst Regen mit Gewitter, der mittags nachlässt. Ab dem Nachmittag können in der Südhälfte dann vereinzelt kräftige Gewitter mit Starkregen und Hagel hochgehen, sonst bleibt's trocken. Dazu maximal 27 bis 31 Grad. Morgen startet's erstmal sonnig, später kommen mehr Wolken, dazu höchstens 33 Grad.

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0: Laut FM Wetter.
1: Mit KI-Support. Sonne und Wolken wechseln sich heute Mittag ab und trocken bleibt's in den meisten Ecken. Im Süden ziehen nach dem Mittag aber wieder einzelne kräftige Gewitter durch mit Starkregen und Hagel. Dazu wird's richtig warm. Die Höchstwerte liegen zwischen 27 und 31 Grad. Morgen erst oft sonnig, später mehr Wolken und maximal bis 33 Grad.

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1: Laut FM Wetter.
2: Mit KI-Support. Sonne und Wolken wechseln sich heute Mittag ab und trocken bleibt's in den meisten Ecken. Im Süden ziehen nach dem Mittag aber wieder einzelne kräftige Gewitter durch mit Starkregen und Hagel. Dazu wird's richtig warm. Die Höchstwerte liegen zwischen 27 und 31 Grad. Morgen erst oft sonnig, später mehr Wolken und maximal bis 33 Grad.

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0: Laut FM Wetter.
1: Mit KI-Support. Sonne und Wolken wechseln sich heute Nachmittag ab. Nur im Süden kann es erst noch regnen und gewittern. Danach wird es seltener nass, aber einzelne kräftige Gewitter sind weiter drin. Die Temperaturen liegen gerade bei 27 bis 31 Grad und ziehen bis zum Abend nicht mehr groß an. Morgen erst oft sonnig, später mehr Wolken und wieder Schauer und Gewitter, maximal bis 33 Grad.

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0: Laut FM Wetter.
1: Mit KI-Support. Sonne und Wolken wechseln sich heute Nachmittag ab. Nur im Süden kann es erst noch regnen und gewittern. Danach wird es seltener nass, aber einzelne kräftige Gewitter sind weiter drin. Die Temperaturen liegen gerade bei 27 bis 31 Grad und ziehen bis zum Abend nicht mehr groß an. Morgen erst oft sonnig, später mehr Wolken und wieder Schauer und Gewitter, maximal bis 33 Grad.
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0: Laut FM Wetter.
1: Mit KI-Support. Mal mehr, mal weniger Wolken sind gerade dabei. Dazu ist es sommerlich warm mit Topwerten von 27 bis 31 Grad. Im Süden kann es nach einem kurzen Regen- und Gewitterpaket später wieder krachen, teils mit Starkregen und Hagel. Sonst bleibt es meist trocken. Morgen erst freundlich, dann mehr Wolken, dazu vereinzelt Schauer und teils Gewitter, maximal 33 Grad.

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0: Laut FM Wetter.
1: Mit KI-Support. Sonnig oder nur leicht bewölkt geht's heute Abend in vielen Ecken weiter, aber im Süden krachen teils kräftige Gewitter rein, vereinzelt auch mit Hagel- und Orkanböen. In der Nacht lassen die Gewitter dort langsam nach, sonst bleibt's oft klar, später kommt auch mal Regen dazu. Die Tiefstwerte liegen bei 19 bis 12 Grad. Morgen erst freundlich, dann mehr Wolken, später wieder Schauer und Gewitter möglich. Dazu maximal 33 Grad.

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1: Mit KI-Support. Sonnig oder nur leicht bewölkt geht's heute Abend in vielen Ecken weiter, aber im Süden krachen teils kräftige Gewitter rein. Vereinzelt auch mit Hagel- und Orkanböen. In der Nacht lassen die Gewitter dort langsam nach, sonst bleibt's oft klar, später kommt auch mal Regen dazu. Die Tiefstwerte liegen bei 19 bis 12 Grad. Morgen erst freundlich, dann mehr Wolken, später wieder Schauer und Gewitter möglich. Dazu maximal 33 Grad.

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1: Mit KI-Support. Sonnig oder nur leicht bewölkt geht's heute Abend in vielen Ecken weiter, aber im Süden krachen teils kräftige Gewitter rein, vereinzelt auch mit Hagel- und Orkanböen. In der Nacht lassen die Gewitter dort langsam nach, sonst bleibt's oft klar, später kommt auch mal Regen dazu. Die Tiefstwerte liegen bei 19 bis 12 Grad. Morgen erst freundlich, dann mehr Wolken, später wieder Schauer und Gewitter möglich. Dazu maximal 33 Grad.

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2: 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Gewitter sind am Abend im Süden noch ein Thema, lassen aber nach. Während im Nordosten Regen aufkommt und sich Richtung Norden ausbreitet, da kann auch mal ein Gewitter dabei sein. In der Mitte bleibt es meist trocken und oft klar. Die Tiefstwerte liegen zwischen 19 und 12 Grad. Morgen gibt's Sonne und Wolken, im Norden anfangs etwas Regen und später vereinzelt Schauer. Dazu maximal 33 Grad.
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1: Mit KI-Support. Gewitter sind am Abend im Süden noch ein Thema, lassen aber nach. Während im Nordosten Regen aufkommt und sich Richtung Norden ausbreitet, da kann auch mal ein Gewitter dabei sein. In der Mitte bleibt es meist trocken und oft klar. Die Tiefstwerte liegen zwischen 19 und 12 Grad. Morgen gibt's Sonne und Wolken, im Norden anfangs etwas Regen und später vereinzelt Schauer. Dazu maximal 33 Grad.
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3: Es ist 22 Uhr und ich schaue für dich auf die Straßen des Truckers MP. Und zwar erstmal schauen wir über das Truckee Overlay. Und zwar haben wir da Gefahrenstelle in Valencia. Dann haben wir Gefahrenstelle in Linköping. Dort bitte aufpassen. Und dann schaue ich nochmal so auf den Traffic für dich. Und zwar haben wir die Alpen Road mit einem Stau. Dann haben wir Düsseldorf mit zwei Staus. Dann Innsbruck mit einem Stau. Und Calais meldet auch aktuell einen Stau. Und dies alles war auf den Simulations-1-Server. Sonst hast du überall freie Fahrt. Wenn du trotzdem was gesehen hast, schreib mir einfach unter simulator1.radio/studio oder natürlich unter dem Discord, discord.simulator1.radio. Ich wünsche dir eine gute und sichere Fahrt. Komm heil und sicher an dein Zielort.
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3: Hier ist die Late Drive mit meiner Wenigkeit, dem Jan. Halli, hallo, hallöle, einen wunderschönen guten Abend. Ich versüße euch jetzt so ein bisschen den Abend so hinein, den Spätabend so hinein in die Nacht, und da werden wir dann auch ein bisschen schauen, was dann, was wir heute alles so machen. Natürlich läuft auch das zweite Halbfinale, und zwar der Fußball-Weltmeisterschaft, und zwar zwischen England gegen Argentinien in Atlanta. Und da gucke ich jetzt mal eben rein. Ja, aktuell ist ja noch Halbzeit und es steht aktuell auch noch 0:0. Und ich sehe hier gerade aktuell noch so Rückblenden von dem von der gelben Karte, weil da hat jemand von England eine gelbe Karte bekommen, weil er Messi so hart, rangenommen hat. So auf gut Deutsch. Und wenn du vielleicht auch noch Wünsche oder Grüße hast, darfst du dich auch gerne loswerden unter simulator1.3/studio oder natürlich unter dem Discord, discord.simulator1.radio. Und jetzt würde ich sagen, geht's hier einfach schön schnuggelig los, ne? Und zwar, das wäre jetzt auch schön, ne? So ein bisschen Skifahren, wäre doch jetzt richtig gut. Und zwar jetzt hier von Felix, Hara und Leopold, Franz, hier auf Simulator 1. Ich wünsche dir einen wunderschönen guten Abend. Ich bin der Jan. Halli, hallo, hallöle.
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0: Simulator 1 hier für dich. Ja, mit meiner Wenigkeit, dem Jan. Moin.
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0: So sieht es aus. Jetzt muss ich erstmal ein bisschen das hier leiser drehen, weil ja, ich möchte nicht so gerne rumschreien, weil ja, das wäre für eure Ohren nicht so toll, für meine Ohren nicht so toll. Und ja, deswegen machen wir das heute mal ein bisschen entspannter hier auf Simulator 1. Genau. Und was natürlich hier für ein Wetter, ne? Also was für ein Wetter. Wir haben es hier, also für uns Norddeutschen, es hat schon sehr, sehr ungewohnt, dass das Wetter halt so ist, wie es ist, ne? Also so warm. Aber ganz ehrlich, ich finde, wir Menschen dürfen uns eigentlich gar nicht so beschweren bei dem Wetter oder so wegen dem Wetter. Ich finde das auch mal schön, ne? Weil wenn es regnet, dann beschweren wir uns auch. Wenn Schnee, dann auch ebenso, ne? Beschweren wir uns ja auch so ebenso. Und ja, es ist halt einfach, ja, gehört einfach mal dazu, ne? So sieht's aus. Und ich habe auch ein paar Sachen mitgenommen oder ja, so ein paar kuriose Geschichten dabei. Genau, habe ich mal ein bisschen recherchiert, weil ich hatte irgendwie mal Bock so auf, ja, kuriose Geschichten, wo ich mir dann auch so sage, Mensch, das ist schon so ein bisschen heftig, ne? Genau, also auch mal ein bisschen was zum Lachen und ja, genau, so sieht's aus. So, jetzt muss ich mal erstmal kurz gucken. Und zwar, warte mal, was war doch richtig? Dann, was hab ich denn da? Ich weiß, frag mich jetzt nicht, was ich da gemacht habe, aber, genau, hier. Genau, und ich würde sagen, wir fangen gleich mal ein bisschen an. Nebenbei schauen wir uns auch nochmal Fußball an. Und gerade aktuell sieht das sehr, sehr spannend aus. Also momentan ist es mehr so, ja, die Hälfte so, ja, für England. Also aktuell sieht das mehr aus für England. Und ich muss auch sagen, die Argentiner, die hauen auch richtig rein und spielen, also meiner Meinung nach, ein bisschen unfair. Aber naja, das ist so, ne? Genau, jetzt würde ich erstmal sagen, machen wir weiter mit Music. Das muss auch hier sein auf Simulator 1. Und zwar ist es hier jetzt mal so ein richtig schöner Klassiker aus den 80er. Kennt man natürlich durch Rocky. Rocky 3 mit Mr. T. Ach ja, wer Mr. T nicht kennt, das ist einer mit Irokese und ja, kennt man auch durch The A-Team. So sieht's aus und ich würde sagen, wir trällern jetzt einfach los und ja, hier ist Survivor und Eye of the Tiger.

So sieht's aus und aktuell, ja. Ja, sieht so aus, und zwar 1-0 für England von Anthony Gordon in der 55. Minute. Ja, und da habe ich mich auch ein bisschen drüber gefreut, dass das hier so ein bisschen funktioniert. Genau. Und jetzt habe ich auch mal so ein paar Geschichten für euch, also so merkwürdige, skurrile Geschichten. Und zwar einmal beispielsweise die diebische Möwe. Oder das diebische Möwenkartell. Ja, was da so hinter ist, das erkläre ich euch jetzt. Und zwar in einer englischen Küstenstadt hat eine Möwe systematisch gelernt, in einem Lokal oder in einem lokalen Supermarkt zu spazieren, gezielt eine ganz bestimmte Sorte Doritos-Chips aus dem Regal zu stibitzen und damit nach draußen zu marschieren, um sie, ja, ihre Artgenossen zu teilen. Ein echter Feinschmecker, ja, auf richtigen, guten, schönen Raubzug, ne? Genau, so sieht's aus. Und ich würde sagen, wir schauen nochmal ganz kurz. Nee, ist nix. Und aktuell, wie gesagt, kann ich leider eure Wünsche und Grüße nicht entgegennehmen irgendwie, aber ihr dürft mir gerne schreiben unterm Discord, und zwar discord.simulator1.radio. Leider aktuell habe ich irgendwie hier, kann ich hier, ja, wie gesagt, nichts sehen, was halt sehr wichtig ist, aber wir machen natürlich das Beste draus und wir schauen dann auch ein bisschen einfach mal so entspannt weiter. Genau, und entspannt geht's hier auch musikalisch für dich weiter, und zwar mit Ed Sheeran und Eyes Closed und danach dann Michael Schulte und Waterfall.

0: In Schweden endete die Suche nach einem vermissten Elch im Garten einer Familie. Das Tier hatte zu viele vergorene Äpfel direkt vom Baum gefressen, war dadurch sichtlich beschwipst und blieb prompt astgabelmäßig in einem Baum stecken. Die Feuerwehr musste anrücken, um den trockenen Waldbewohner zu befreien. Geschichten gibt es hier nur auf Simulator 1 und wir hören uns dann auch gleich wieder. Natürlich, jetzt gibt es jetzt gleich erstmal für dich den Traffic und dann schauen wir wieder hier so ein bisschen rein. Ja? Natürlich auch bei dem zweiten Halbfinalspiel England gegen Argentinien. Da steht es hier gerade aktuell 1:0 und danach dann, wie gesagt, schauen wir einfach mal ein bisschen weiter. Genau.
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0: Es ist 22.30 Uhr und ich schaue für dich auf die Straßen des Truckers MP. Aktuell insgesamt sind so 4000 Spieler unterwegs, das ist schon mal was. Und wo man echt aufpassen sollte, ist natürlich der Simulations-1-Server. Und zwar bei den Alpen Road ist das auch ein bisschen voller, so wie auch in Düsseldorf ist ein bisschen voll, dann Calais ist voll und auch Innsbruck ist aktuell voll. Dann schaue ich nochmal auf den Promot-Server und zwar in Kerkenes am Steinbruch sollte man auch ein bisschen aufpassen, so wie auch der, Kerkenes selbst. Also Kerkenes am Steinbruch sollte man aufpassen und Kerkenes auch natürlich selber sollte man natürlich auch selbstverständlich aufpassen. Falls du vielleicht noch was gesehen hast, schreib mir einfach unter discord.simulator1.radio und ich wünsche dir eine gute und sichere Fahrt. Komm heil und sicher an dein Zielort.
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0: Ein Autofahrer in Deutschland vertraute sein Navi so blind, dass er den Anweisungen folgend eine Fußgängerunterführung hindurchfuhr. Das Auto keilte sich exakt auf den Stufen einer Treppe ein. Da half dann auch dann kein Bitte wenden mehr. Ach ja. Herrlich, ich mag diese Dinger. Ach ja, herrlich, genau. Und eine halbe Stunde haben wir schon geschafft, richtig. Und jetzt sehe ich gerade, jetzt ist gerade Hydration Break. Das, glaube ich, können wir jetzt auch gut machen. Und wir machen jetzt auch unsere Hydration Break mit Kamerad und So Good. Und danach dann Benson Bone mit Beautiful Things hier auf Simulator 1. Ich bin der Jan. Hi. Und wenn du auch Wünsche oder Grüße hast, darfst du mir die gerne schicken unter simulator1.radio/studio oder natürlich unter dem Discord. Discord.simulator1.radio. Ich sehe aber gerade natürlich, simulator1.radio/studio geht aktuell nicht. Deswegen, Discord. Discord.simulator1.radio und dann natürlich in den, in den Studio-Chat. Genau, da könnt ihr dann auch reinschreiben, ne? So sieht's aus und ich würde sagen, jetzt geht's hier weiter. Und zwar, wie ich schon gerade gesagt habe, Kamerad und dann Benson Boone mit Beautiful Things.
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1: Genau, so sieht's aus. Ich bin Nayan. Hi. Hallo. Was geht, was steht? Na, genau. So. Und ja, ich schau mal ganz kurz beim Fußball. Genau. Da steht's gerade immer noch 1-0 und jetzt haut Argentinien aber richtig rein. Jetzt spielen die wirklich ein bisschen aggressiver, habe ich das Gefühl. Genau, und dann sehen wir das dann einfach mal so ein bisschen weiter. Aber wir gehen jetzt zusammen zurück in einer Zeit, und zwar ja, in der Menschen noch echte Magie geglaubt haben oder zumindest an jemanden, der die Grenzen der Physik komplett alt aussehen ließ. Die Rede ist von keinen geringen als Harry Houdini. Geboren wurde er eigentlich als Eric Weiss in Budapest, aber unter seinem Künstlernamen wurde er zum absoluten Superstar des frühen 20. Jahrhunderts. Warum? Weil es, kein Gefängnis, keine Handschellen und keine Kiste gab, in die ihm aufhalten konnte. Er ließ sich in metertiefe Wassertanks sperren, kopfüber und den Wolkenkratzer aufhängen. Natürlich in einer Zwangsjacke oder lebendig begraben. Und jedes Mal, wenn das Publikum dachte, das überlebt er eigentlich gar nicht, tauchte er Sekunden später mit einem breiten Grinsen wieder auf. Sehr berühmtester Stunt war die sogenannte chinesische Unterwasser-Folterzelle. Da wurde er an den Füßen gefesselt, kopfüber in einen eng randvollen Glasbehälter mit Wasser gelassen. Und das Ganze wurde dreifach verriegelt, Nervenkitzel pur fürs Publikum. Aber Houdini war nicht nur ein Entfesselungskünstler, er hatte im späten Leben noch eine ganz andere skurrile Mission. Er wurde zum Geisterjäger. In den 1920er Jahren war Spiritumus, also die Rede mit Toten, durch Medien. Total im Trend. Houdini war das voll unfair, weil verzweifelte Menschen das Geld aus den Taschen gezogen worden, mit seinem Wissen Tricks und Täuschung besuchte er verkleidet oder entlarvte halt die Menschen einfach mal, ne? Und ich finde, passend natürlich darf, oder wir lassen uns jetzt auch mal so ein bisschen fesseln, und das lassen wir jetzt auch jetzt nicht von Houdini selber, der singt jetzt auch wirklich nicht selber, und zwar singt jetzt die gute Frau hier, und zwar ist das Dua Lipa und Houdini.

Ein Kaiserpinguin hat sich im Jahr 2011 komplett im Ozean verschwommen. Statt in der eisigen Antarktis landet er plötzlich an einem Strand in Neuseeland. Schlappe 3000 Kilometer von zu Hause entfernt. Und nach einer kurzen Erholungspause und viel spendierten Eis durfte er per Schiff wieder nach Hause reisen.

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1: Unfassbar, Leute. Absolute Ekstase in hellblau-weiß. Und pure Schockstarre bei den Free Lions. Wer dachte, dieses Halbfinale geht nach späten Ausgleich in die Verlängerung, der hat sich gewaltig geschnitten. Wir schreiben ja die erste Minute der Nachspielzeit und Argentinien wirft noch einmal nach vorne. Der Ball kommt im Strafraum an dem frisch eingewechselten Lautaro Martinez und der Joker fackelt nicht lange. Mit einem eiskalten platzierten Schuss lässt er Jordan Pickford im englischen Kasten absolut keine Chance und hämmert das Ding zum 2 zu 1 für Argentinien in die Maschen. Was für ein historisches Last-Minute-Knaller. Und wir lassen da einfach mal gucken, ne, was die Emotionen so machen. Und sie haben ja noch gute 4 Minuten zu spielen. Und für einen der bitteren Tränenreichen aus, für die anderen der ganz großen Triumph. Aber egal wie tief der Schmerz oder wie groß die Freude heute ist, nach diesem Drama blicken wir heute alle mal nach vorn, denn das Finale wartet schon, und zwar Sonntag. Genauer gesagt, übermorgen entscheidet sich, wer den goldenen Pokal am Ende wirklich, übermorgen nicht, also ich denke mal nicht Freitag, aber natürlich spätestens dann am Sonntag geht's dann richtig los. Und um den Blick nach diesem Nervenkitzel wieder ein bisschen zu beruhigen, haben wir jetzt genau den richtigen Sound zum Durchatmen für euch. Hier ist für euch Mark Foster mit seiner Hymne auf die Zukunft. Kopf hoch, Ohren auf, das ist hier übermorgen. Musik ab!

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1: 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Gewitter sind am Abend im Süden noch ein Thema, lassen aber nach. Während im Nordosten Regen aufkommt und sich Richtung Norden ausbreitet, da kann auch mal ein Gewitter dabei sein. In der Mitte bleibt es meist trocken und oft klar. Die Tiefstwerte liegen zwischen 19 und 12 Grad. Morgen gibt's Sonne und Wolken, im Norden anfangs etwas Regen und später vereinzelt Schauer. Dazu maximal 33 Grad.
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3: Es ist 23 Uhr und ich schaue für dich auf die Straßen des Truckers MP. Und zwar natürlich jetzt erstmal die Alpenroad, und zwar dort ist es auch extrem voll mit 259 Spielern. Dann haben wir Düsseldorf mit 180 Spielern, Calais mit 116 Spielern und Innsbruck mit 100 Spielern. Ist auch überall so dicht. Und dann schauen wir nochmal so ein bisschen, und zwar auf den Promo-Server. Kirken ist am Steinbruch. Dort ist auch noch ein bisschen was los, und zwar ja, mit 27 Spielern, und Kirkenes selber hat aktuell 18 Spieler. Falls du vielleicht noch was gesehen hast, schreib mir einfach unter simulator1.radio/studio oder natürlich unter dem Discord disco.simulator1.radio. Ich wünsche dir eine gute und sichere Fahrt, komm heile und sicher an dein Zielort.
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3: Ja, und ich gucke jetzt mal gerade, weil jetzt ist soweit die letzte Minute. Und jetzt gibt England eigentlich alles. Und es ist, wie gesagt, ich kann euch jetzt so ein bisschen berichten, was da so abgeht. Und ja, die Argentinier möchten ja unbedingt, dass der Schiri das abpfeift. Aber ja, da ist jetzt gerade noch sich gerade mein Abwurf, genau. Und dann sehe ich jetzt einfach mal gucken, ob da jetzt Messi, ja. Aber bis jetzt ist aktuell echt immer noch, jetzt kommt der Torwart extra noch nach vorne. Mal gucken, ob das was bringt. Schade. Aber ja, wie gesagt, ich bin gerade so richtig am Fesseln. Also am liebsten würde ich das jetzt hier durchmoderieren mit euch. Wisst ihr warum? Weil lange haben sie eigentlich gar nicht mehr zu spielen. Weil, wie gesagt, die 9 Minuten sind eigentlich schon so lange, lange rum. Also da könnte ich echt euch das jetzt am liebsten, ich glaube, ich moderiere das jetzt hier einfach mal ein bisschen tot. Und die Argentinier lassen sich da jetzt ein bisschen Zeit, ne, machen einen auf Zeitspiel, wenn ich das jetzt hier gerade mal so aktuell sehe. Und das sehe ich jetzt hier. Ja, und das Spiel ist jetzt auch durch. Ja, Argentinien, Spanien gegen Argentinien, Sonntag. Und das Spiel ist vorbei. Und ich würde sagen, jetzt geht's hier weiter mit Musik. Und zwar Sarah Connor und Vincent.
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Ah, herrlich, herrlich, herrlich. Hier ist ja der sonnige Mittwoch für dich. Hier ist es auch extrem warm und es soll ja laut Wetterbericht hier oben jetzt ja auch ein bisschen knallen und Regen geben. Ist vielleicht auch mal für uns mal ein bisschen gut, aber das Wetter fand ich auch jetzt so die Tage mal richtig geil. Also das hat schon echt mega, mega Laune gemacht irgendwie, ne? Und ja, doch, ist schon irgendwie richtig schön. Ich

0: Das war Coldplay mit dem gigantischen Viva la Vida vom großen Thron und dem Gefühl, die Welt zu regieren. Biegen wir jetzt direkt auf den Highway ab. Es wird emotional, aber mit ordentlich Tempo im Gepäck. Sunrise Avenue verabschieden sich von den glitzernden Lichten des Kaliforniens. Und ja, hier ist Hollywood Hills.
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1: Es ist 23.30 Uhr und ich schaue für dich auf die Straßen des Truckers MP. Und zwar ja aktuell auf dem Simulations 1 Server. Ja, die Alpenroad, dort ist aktuell noch viel los, dann sowie auch in Düsseldorf, Innsbruck und Calais. Dann schaue ich nochmal so, ja, in Magdeburg auf den Simulations 2 Server ist auch ein bisschen was los. Genau, dann schauen wir nochmal auf den Promot-Server. Kirkenes am Steinbruch, da sollte man auch ein bisschen aufpassen, sowie auch in Kirkenes selber, genau. Und falls du vielleicht noch was gesehen hast, schreib mir einfach unter simulator1.radio/studio oder natürlich unter dem Discord, discord.simulator1.radio. Ich wünsche dir eine gute und sichere Fahrt, komm heile und sicher an dein Zielort.
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1: Genau, und jetzt hier noch ja, die letzte halbe Stunde mit mir. Genau, und dann war das hier schon wieder fast, ne? 2 Stunden, die ja, ging eigentlich richtig relativ fix. Und ja, wir werden dann einfach mal weiterschauen. Jetzt kommen wir zu The Weeknd und Blinding Lights und danach dann Harry Styles und As Is It Was hier auf Simulator 1.
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0: Mal ganz ehrlich unter uns, habt ihr heute auch schon diesen Moment gehabt, wo ihr euer Smartphone nur ganz kurz für die Uhrzeit entsperrt habt und schwupps waren plötzlich 20 Minuten weg, weil ihr euch im endlosen Feed verloren habt? Wir kennen doch das alle. Wir sind permanent online, checken Likes, wir schicken Sprachnachrichten und haben das Gefühl, ohne das Ding in der Hosentasche komplett aufgeschmissen zu sein. Aber manchmal tut es auch mal verdammt gut, einfach mal den Stecker zu ziehen, den Offline-Modus im Knopf einzuschalten und den Moment im echten Leben zu genießen. Genau diesen digitalen Wahnsinn hat sich der sympathische Belgier Milo geschnappt und in richtigen, coolen, tanzbaren Soundtrack verpackt. Also legt das Handy für die nächsten 3 Minuten ruhig mal beiseite oder nutzt es höchstens, um die Lautstärke noch ein bisschen höher zu drehen. Hier ist Milo mit seiner Hünde auf den alltäglichen Bildschirm-Struggle IO Technology.
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was für eine Nummer. Emmy MacDonald mit This is the Life. Hand aufs Herz, wer von euch hat bei dieser treibenden Akustikgitarre nicht auch sofort dieses Bild im Kopf? Man ist mit den besten Freunden unterwegs, quatscht bis tief in die Nacht, lacht, vergisst komplett die Zeit und genießt einfach nur den Moment. Genau dieses Gefühl von Freiheit, das Emmy da besingt, das nehmen wir jetzt einfach mal direkt mit, denn wir wechseln allerdings das Transportmittel. Statt zu Fuß durch die Nacht zu ziehen, geht es jetzt auf die Straße. Die Koffer sind im Kofferraum, die Sonnenbrille sitzt. Genau, die Fenster werden komplett runtergekurbelt und wir lassen uns den Fahrtwind um die Nase wehen. Für den besten Platz auf dieser Reise müsst ihr übrigens nicht gar nicht so schnell sein, denn ich habe nämlich jetzt schon einen Platz reserviert. Und wir sitzen heute alle mal ganz vorne an der Beifahrerseite. Hier ist der Mann, der mit wohl wärmsten und entspannter Stimme im Radio, der uns das perfekte Roadtrip-Gefühl direkt in den Tag zaubert, dreht die Boxen laut für George Ezra und Shotgun. Oh.

Wir reisen jetzt zurück ins Frühjahr 1989. Stellt euch vor, ein amerikanischer Austauschstudent packt in Schweden seine Koffer, fliegt zurück in seine Heimat, und zwar in Minneapolis, und hat eine bestimmte Platte im Gepäck. Er geht damit zu seinem lokalen Lieblingsradiosender, drückt dem DJ die Scheibe in der Hand und sagt, das musst du spielen. Das ist der absolute Wahnsinn. Der DJ zögert nicht lange, legt die Nadel auf der Rille und boom, das Telefon im Sender steht nicht mehr still. Die Leitungen glühen heiß. Alle wollen wissen, wer ist das? Das war der Startschuss für eine der größten Popkarrieren aller Zeiten. Auch Schweden direkt an der Spitze der weltweiten Charts. Und wenn wir heute noch dieses legendäre 1, 2, 3, 4 am Anfang hören, dann zuckt doch sofort der Fuß mit, oder? Schnallt euch an für die ultimative Retro-Energie. Den unverkennbaren Sound von Mari Fredriksson und Per Gisle. Hier sind Roxette und ihr Welthit Zillow.

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1: So sieht's aus, hier mit mir, dem Jan. Halli, hallo, hallülle. Und wenn ich jetzt so langsam so ein bisschen schaue, genau, habe ich noch ein bisschen Zeit zu quatschen, denn einen Song habe ich noch hier für dich am Start. Und ich hoffe, ja, wir hören uns wieder hier auf Simulator 1. Ich schaue jetzt nochmal ganz kurz hier was rein. Oh, ich glaube, das war nur das, genau. Also war das nicht so wichtig. Und das Wetter, ja, ist auch immer noch sehr warm. Gott sei Dank habe ich hier echt wirklich auch noch Ventilator an, weil sonst würde ich das, glaube ich, hier im Studio nicht aushalten. Ne? Das wäre oder ist dann schon echt dann sehr, sehr anstrengend. So, ne? Genau, richtig. Genau, also sonst könnte ich das echt nicht austragen. Aber hey, war heute für mich auch sowieso ein sehr schöner, entspannter Tag. Ich hoffe, ihr hattet auch einen sehr schönen, entspannten Tag. Seid vielleicht noch ein bisschen im ETS unterwegs, hört vielleicht noch weiterhin Simulator 1. Und ich würde sagen, bis dahin hören wir uns dann auf jeden Fall mal wieder. Vielleicht auch noch diese Woche nochmal. Wer weiß das schon, aber ja, wir lassen uns überraschen. Und in diesem Sinne würde ich sagen, sehen wir uns und hören wir uns und wir sehen das dann einfach, ne, wie das dann hier so weitergeht. Ein Song habe ich noch, bevor ich mich hier verabschiede. Und zwar, das ist hier Bruce Springsteen und Dancing in the Dark. Und damit sage ich jetzt auch einfach Tschüss und dann halt bis zum nächsten Mal. Das war hier die Late Drive mit mir, dem Jan. Und dann war das hier schon wieder, ne? Oh, so schnell kann es natürlich gehen. Genau, und ich sag jetzt einfach mal Tschüss und bis zum nächsten Mal.

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1: Mit KI-Support. Gewitter sind am Abend im Süden noch ein Thema, lassen aber nach. Während im Nordosten Regen aufkommt und sich Richtung Norden ausbreitet, da kann auch mal ein Gewitter dabei sein. In der Mitte bleibt es meist trocken und oft klar, die Tiefstwerte liegen zwischen 19 und 12 Grad. Morgen gibt's Sonne und Wolken, im Norden anfangs etwas Regen und später vereinzelt Schauer, dazu maximal 33 Grad.

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1: Mit KI-Support. Wechselnd wolkig geht's gerade durch die nächsten Stunden. Dazu können im Norden anfangs vereinzelt ein paar Tropfen runterkommen. Die Temperaturen liegen aktuell zwischen 19 und 14 Grad. Tagsüber wird's dann warm bis heiß mit 26 bis 33 Grad. Erst Sonne und Wolken, später mehr Wolken und im Norden gibt's ab und zu Schauer.